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4: Mit Helene Feichtenhofer. Schönen guten Morgen. Das Steuersystem in Österreich ist zu teuer und auch zu kompliziert und das bremst die Wirtschaft in Österreich aus. Unternehmen verlieren im internationalen Vergleich weiter an Wettbewerbsfähigkeit. Das Ergebnis einer aktuellen Studie des Beraters Deloitte. Gefordert werden einmal mehr Steuersenkungen sowie eine Pensions- bzw. eine Gesundheitsreform. Die NGO Foodwatch hat sich angesehen, wie sich die Preise bei Lebensmitteln seit einigen Jahren ändern und hat dabei teils riesige Preisunterschiede gefunden. Einzelne Lebensmittel kosten mittlerweile fast dreimal so viel wie noch vor 5 Jahren. Es brauche da mehr Transparenz, so Foodwatch. Es gebe zwar eine Preiskommission, die untersuche aber keine Preisentwicklungen. Eine Tiroler Speditionsfirma ist Betrügern aufgesessen. Das Unternehmen hat für Kundenfirmen ausländische Transporteure beauftragt, Waren aus Kroatien nach Griechenland und von Deutschland nach Spanien zu bringen. Die Ladungen wurden auch von den Frechtern übernommen, sind aber nie am Zielort angekommen. Der Schaden liegt bei rund 100.000 Euro. Mittlerweile zum 25. Mal verwandelt sich heute der Wiener Heldenplatz zum größten Sportplatz Österreichs. Österreichische Sportverbände laden am Tag des Sports an rund 80 Mitmachstationen groß und klein zum Ausprobieren ein. Den Startschuss für das Event wird Vizekanzler und Sportminister Andreas Babler zusammen mit Staatssekretärin Schmidt geben. Wir starten überwiegend sonnig in den Tag. Anfangs halten sich jetzt vor allem im Süden noch ein paar Wolken und in manchen Tälern ist es eine Zeit lang neblig. In Unterkärnten und der Steiermark ist auch vereinzelt etwas Regen möglich. Am Nachmittag klart es dann aber immer mehr auf und es wird überall recht sonnig bei Temperaturen von 18 bis 26 Grad. Am wärmsten ist

0: es im Osten.
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9: Im Studio Sophie Weinhandl. Das Steuersystem in Österreich ist zu teuer und auch zu kompliziert und das bremst die Wirtschaft in Österreich aus. Unternehmen verlieren im internationalen Vergleich weiter an Wettbewerbsfähigkeit. Das Ergebnis einer aktuellen Studie des Beraters Deloitte. Gefordert werden einmal mehr Steuersenkungen sowie eine Pensions- bzw. eine Gesundheitsreform. Die USA, Dänemark und Grönland haben sich überraschend über die Zukunft Grönlands geeinigt. Die USA sollen dauerhaft für die Sicherheit der autonomen dänischen Insel verantwortlich sein. Nicht-NATO-Staaten dürfen damit keine Stützpunkte auf Grönland errichten. Die USA haben außerdem permanent Zugangs- und Überflugsrechte auf der Insel. Gleichzeitig bleibt Grönland selbstbestimmt und Teil Dänemarks. Kommende Woche soll ein Abkommen dazu unterschrieben werden. Und der nächste Ausfall im österreichischen Fußballnationalteam. Konrad Leimer muss zumindest die ersten beiden Nations League-Spiele am Donnerstag gegen Israel und am Sonntag gegen den Kosovo aussetzen. Leimer hat eine leichte Adduktorenverletzung, informiert der ÖFB. Der 29-Jährige wäre in den kommenden Partien als Kapitän geplant gewesen.
10: Da bekomme ich fast das Gefühl, dass der Sommer nochmal will heute. Also fast, weil 12 Grad in Linz, 12 in St. Pölten und 16 in Wien jetzt mal zum Aufstehen. In der Früh teilweise noch ein bisschen Nebel, aber der bleibt nicht lang. Im Industrieviertel kann es jetzt sogar noch ein bisschen tröpfeln, aber im Laufe des Vormittags kommt dann überall die Sonne raus. Am Nachmittag dann immer wieder Wolken, die sich drunter mischen. Die Temperaturen sehr unterschiedlich. In Oberösterreich bis 24 Grad. Wien und Niederösterreich können sogar bis zu 27 Grad werden. Ich sage ja, der Sommer will vielleicht nochmal. Morgen Sonntag wieder Sonne, noch ein bisschen wärmer als heute, wieder ein bisschen Frühnebel und am Nachmittag dann etwas mehr Wolken und morgen Abend, aber das ist noch weit weg, kann es ein bisschen regnen. Die Temperaturen zwischen 24 und 27 Grad, die Höchstwerte.
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10: Kurz nach 7 in der Früh an diesem Samstag. In Niederösterreich ist ein Unfall passiert. Auf der A1 Richtung Salzburg zwischen Öd und Haag. Da ist ein Unfall mit einem LKW passiert. Der Pannenstreifen und die rechte Spur sind gesperrt. Bitte fahrt da vorsichtig. Wir zählen auf eure Infos per WhatsApp an 0664 820 2000.
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10: Das ist er, der Beweis. Der Samstag ist der produktivere Tag am Wochenende. Sonst wär's jetzt noch nicht wach. Naja, außer die Kinder.

sind vorher schon am Bett herumgesprungen, aber das ist eine andere Geschichte. Schön, dass wir gemeinsam aufstehen. Ich bin Florian Lee und ich spiele euch jetzt mal einen 80er auf Radio Rabella zum Reinkommen. Das sind R.E.M.

0: Falls ihr gestern am Abend nicht unterwegs wart, vielleicht ja heute Abend, guten Morgen auf Radio Arabella. Und wenn es noch ein bisschen Motivation braucht, motivieren euch jetzt vielleicht die Sterne dazu. Hanna Reisner.
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3: Wassermänner, aufgepasst. Bei euch könnte am Wochenende plötzlich jemand Neues in der Runde auftauchen. Sympathisch, lustig und tatsächlich verfügbar

0: App und ohne 27 Nachrichten vorher. Ein Gespräch, ein gemeinsames Getränk und plötzlich merkt ihr, da könnte was werden. Also liebe Wassermänner, euer persönlicher Liebesalgorithmus funktioniert. Manchmal braucht es eben keine App, sondern einfach den richtigen Abend.
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0: Das war jetzt für die, die schon laufen waren und einmal ein super Frühstück inhaliert haben. Ein bisschen Power in der Früh. Aber jetzt drehen wir das Tempo noch einmal runter.
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0: Für die, die es gemütlich angehen wollen am Samstag in der Früh. Mariah Carey auf Radio Arabella. Das ist ein 90er.

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12: Es herbstelt im Land und die Temperaturen in der Früh, die lassen euch das spüren. 10 Grad in Mistelbach, 13 Grad in Gmunden, 16 sind schon in Wien. Ein bisschen Frühnebel gibt's noch, im Industrieviertel sind auch ein paar Regentropfen noch möglich, aber im Laufe des Vormittags kommt dann die Sonne raus und am Nachmittag gibt's immer wieder Wolken, die sich drunter mischen. Höchsttemperaturen zwischen 24 und 27 Grad. Morgen am Vormittag wieder sonnig und um die Spur wärmer. Am Nachmittag kommen dann die Wolken raus, bis zu 27 Grad sind möglich.
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12: Um 7:30 und in Niederösterreich sind schon zwei Unfälle passiert heute in der Früh. Zum einen auf der A1 Richtung Salzburg zwischen Öd und Haag. Ein Unfall mit einem LKW. Da ist der Pannenstreifen und der erste Fahrstreifen gesperrt. Und dann die A2 Richtung Wien im Baustellenbereich zwischen Krumbach und Edlitz. Da ist ebenfalls ein Unfall passiert. Da ist auch der Pannenstreifen und die rechte Spur gesperrt. Wir zählen auf eure Infos per WhatsApp an die 0664 820 2000.
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0: Wer gerade die Schlagzeilen liest, dem stellt die Haare auf. Guten Morgen auf Radio Arabella. So teuer wird der Herbst. Inflation gestiegen. Alles wird immer teurer. Und das spüren natürlich auch die Kleinsten unter uns.
1: Ich habe mein Sparschwein geschüttelt und es klingt irgendwie leer. Hm. Ich glaube, es braucht dringend Unterstützung.
0: Ja, Unterstützung. Und wie macht ihr das dann mit diesen knallharten Taschengeldverhandlungen?
2: Grundsätzlich hat es überhaupt kein Thema dazu gegeben. Unsere Tochter war von Anfang an mit dem zufrieden, was sie gekriegt hat.
0: Viel richtig gemacht, Patricia. Aber das ist eigentlich Wunschträumen, oder? Daniel aus Klosterneuburg, wie geht's dir denn mit deiner Tochter?
3: Ja, aber Papa, ich brauche doch eindeutig mehr Make-up. Und wie soll ich mir dieses ganze Make-up immer kaufen, was ich auf Instagram sehe, wenn ich nicht mehr Taschengeld bekomme? Das geht ja nicht. Also, was machen wir da jetzt? Ja, aber Schatzi, du bist 12 Jahre alt. Ja, aber Papa, das ist ja egal. Weißt du, das ist jetzt alles früher. Und du musst verstehen, meine ganzen Freunde, die haben ja auch das. Und jetzt, du hast gesagt, du fliegst nach Mailand und da gibt es das Kiko und das gibt es bei uns ja gar nicht. Und da braucht. Ja, so läuft das normalerweise ab.
0: Dann gibt es nur zwei Möglichkeiten. Entweder Instagram-Verbot oder mehr Geld fürs Kind.

0: Hallo?
1: Die 90er rufen an. Die hätten gern ihre Boyband zurück, aber wir geben die nicht mehr her. Wir sind ja Radio Rabella. Das ist die Musik, die ihr bei uns erwartet, zu Recht. Und das ist die Musik, die wir für euch spielen. Was so gehört. 80er, 90er, ganz viel Wow, das ist der Deal. Ich bin Florian Lee und das sind Boyzone. Wünsche euch einen guten Start in diesen Samstag.

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2: Im Studio Sophie Weinhandl. Zu viel Bürokratie, hohe Steuern und Abgaben und zu häufige Gesetzesänderungen, das sind die derzeit größten Herausforderungen für Österreichs Führungskräfte, wie das Beratungsunternehmen Deloitte heute informiert. 300 Unternehmer sind befragt worden. Gut drei Viertel sagen, dass das steuerliche Umfeld schwierig ist. Gefordert werden einmal mehr Steuersenkungen und eine Pensions- und Gesundheitsreform. Damit Wien mehr Polizistinnen und Polizisten bekommt, gibt's für Polizeischülerinnen und Schüler aus den Bundesländern ab Dezember das sogenannte Wien auf Zeit-Angebot. Sie können freiwillig 5 Jahre in Wien bleiben, inklusive Ausbildung, danach in die Heimatbundesländer zurückkehren. Hintergrund: In Wien fehlen Polizisten. In den Bundesländern sind mehr Bewerber für den Polizeidienst qualifiziert, als aufgenommen werden können. Nach Alaba, Sabitzer, Baumgartner und Arnautovic muss das österreichische Fußballnationalteam jetzt vorübergehend auch auf Konrad Laimer verzichten. Er fällt wegen einer Adduktorenverletzung zumindest für die ersten beiden Nations League-Spiele aus. Am Donnerstag spielt Österreich ja gegen Israel, am Sonntag darauf gegen den Kosovo.
3: Die Sonne ist kämpferisch, die boxt sich gerade den Weg durch die Wolken durch zu euch. 10 Grad in Schärding, 11 in Amstetten und 17 in Wien. Der Nebel, da wo er gerade noch ist, der löst sich bald auf. Regentropfen im Industrieviertel, die sind auch bald weg. Im Laufe des Vormittags kommt dann überall die Sonne raus. Am Nachmittag kommen die Wolken teilweise zurück, wollen sie halt. Die Temperaturen, die steigen in Oberösterreich auf bis zu 24 Grad. Wien und Niederösterreich bekommen bis zu 27 Grad. Morgen Sonntag wieder früh. Nebel, wieder Sonne am Vormittag, wieder Wolken am Nachmittag und morgen Abend, aber da ist noch ein Zeitalter dahin, kann es regnen. Die Maxi-Werte morgen 27 Grad.
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3: Es ist 8.02 Uhr und es gibt gute Nachrichten aus Niederösterreich. Die beiden Unfallstellen, einmal auf der A1 und einmal auf der A2, sind beide geräumt. Damit gibt es jetzt keine Verzögerungen mehr. Wir zählen auf eure Infos per WhatsApp an 0664 820 2000.
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3: Es ist Samstag, der Tag, wo ihr euren Wochenendeinkauf erledigt und Radio Arabella ist da ganz besonders am Samstag.
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3: Wenn ihr den Shopping-Hit des Tages im Programm entdeckt, aber dafür muss ich euch mal verraten, welcher das heute ist. Dieser hier. Toploader, absoluter gute Laune-Song.

0: aus den 90ern, Dancing in the Moonlight. Der bringt euch heute 100 Euro im Auhof-Center. Aber ihr müsst schnell sein, weil den wollen ganz, ganz viele von euch, diesen Gutschein. Also sobald der Song läuft, anrufen 0664 820 2000 und gewinnen.
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0: Ich muss schon sagen, ab und zu ist unser Gehirn ein bisschen gemein zu uns. Guten Morgen auf Radio Arabella, Florian Lee hier. So peinliche Erlebnisse, die man am liebsten gleich wieder vergessen würde, die bleiben uns gefühlt am allerlängsten im Kopf.
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0: Hanna Reisner, stimmt das? Peinliche Erlebnisse merken wir uns besser.
2: Das ist richtig, denn wenn uns etwas unangenehm ist, sind wir in diesem Moment besonders aufmerksam und später gehen wir die Szene im Kopf immer und immer wieder durch. Genau dieses wiederholte Erinnern kann dafür sorgen, dass sie sich besonders festsetzt. Und jetzt die gute Nachricht, für uns selbst fühlt sich der Moment meistens viel größer an, als er für die anderen war. Während wir 10 Jahre später noch denken, boah, wie konnte ich das nur sagen oder tun, haben die anderen wahrscheinlich schon längst vergessen, dass es überhaupt passiert ist.
0: Und da habe ich jetzt auch was. Ich bin mal von der S-Bahn zum Bus gelaufen, Stufen runter im Vollsprint, Kurve links, der Boden war nass, wusch, und ich am Boden. Ah, Hilfe! Schnell aufgestanden, ich habe den Bus Gott sei Dank erwischt. Aber das ist sicher 15 Jahre her, aber noch so damals wäre es gestern passiert.
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Zugegeben, bei Musik, die nach Karibik klingt, passen die 10 bis 15 Grad bei euch im Garten nicht unbedingt. Wobei, gerade da braucht es doch Musik, die euch den Sommer zurückbringt, oder? Radio Arabella zu euren Diensten. Das ist Billy Ocean, ein 80er Caribbean Queen.

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5: Durchlüften nach der Nacht. Jetzt bei 10 Grad in Zwettl, 12 in Ried im Innkreis und schon 17 Grad in Wien. Immer mehr Sonne gibt's. Das wird auch noch mehr im Laufe des Vormittags. Am späteren Nachmittag kommen dann wieder die Wolken durch. Die Höchsttemperaturen zwischen 24 und 27 Grad heute. Morgen der Vormittag wieder sonnig. Um die Spur wärmer. Am Nachmittag kommen dann auch wieder Wolken raus. Bis zu 27 Grad sind möglich.
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5: Punkt genau 8:30 jetzt. A22, wir sind in Wien, sorry. A22 Richtung Stockerau, da sind im Tunnel Kaisermühlen Personen auf der Fahrbahn gemeldet worden. Also bitte da besonders achtsam unterwegs sein. Wir zählen auf eure Infos per WhatsApp an 0664 820 2000.
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0: Jo, Herrschaftszeiten, es ist schon wieder soweit. Das größte Bierfestl auf der Welt macht die Tore auf. Ja, die Wiesn in Minga. Um 9 ist soweit und die Festzelte werden gestürmt. Guten Morgen auf Radio Arabella. Kann mich noch erinnern an diese verrückten Videos vom letzten Jahr. Gesittet geht da nichts mehr über die Bühne. Und jetzt kurz Wiesnwissen. Es dürfen nur 6 Münchner Brauereien Bier ausschenken. Alle anderen haben Hausverbot. Das Bier, das gibt's erst ab 12, wenn der Oberbürgermeister das Fassl anzapft. Und es ist verboten, auf den Bänken zu stehen.
1: Klingt komisch, ist aber so.
0: Ja, der Countdown bis 9, der läuft.
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0: Ihr wollt die 80er und 90er hören, also dreht ihr Radio Arabella auf und da bekommt ihr, was ihr wollt. Und hin und wieder gibt's dann auch echte Wow-Momente. So einen habe ich jetzt für euch. Der Song zugegeben ein bisschen neuer, aber ein echter Wow-Song jetzt auf Radio Arabella. George Ezra.
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4: Im Studio Hannes Haab. Im Streit um Grönland haben sich die USA, Dänemark und Grönland überraschend geeinigt. Die USA sollen die Kontrolle über die Sicherheit der Arktisinsel übernehmen. Grönland bleibt aber autonomer Teil Dänemarks. Ein entsprechendes Abkommen wollen beide Länder nächste Woche unterschreiben. Damit dürfen nur mehr NATO-Staaten Stützpunkte auf Grönland errichten. Dänemarks Regierungschefin Frederiksen spricht von einem guten Deal für die NATO und Europa. Wie die Bewohner Grönlands das aufnehmen, ist noch unklar. Zu viel Bürokratie, hohe Steuern und Abgaben und zu häufige Gesetzesänderungen, das sind die derzeit größten Herausforderungen für Österreichs Führungskräfte. Wie das Beratungsunternehmen Deloitte heute informiert, 300 Unternehmer sind befragt worden. Gut drei Viertel sagen, dass das steuerliche Umfeld schwierig ist. Gefordert werden einmal mehr Steuersenkungen und eine Pensions- und Gesundheitsreform. Nun soll auch Googles KI Gemini eigenständig drei Unternehmen gehackt haben. Das soll nach Infos des Wall Street Journals bereits im Mai bei einem Test zur Cybersicherheit passiert sein. Die Google KI soll in einem Fall das Passwort erraten haben, in zwei anderen Vorfällen die Zugangsdaten in öffentlichen Verzeichnissen gefunden haben. Die betroffenen Unternehmen haben von Google eine Info bekommen.
5: Das ist jetzt ein bisschen komisch, weil in Oberösterreich gibt es die meiste Sonne. Am wärmsten ist es aber unter den Wolken. 18 Grad in Wien, 15 Grad in Gänserndorf und nur 13 in Wels. Generell der Vormittag bald sehr sonnig. Das bleibt auch, bis dann am späteren Nachmittag die Wolken zurückkommen. In Oberösterreich hat es heute bis zu 24 Grad. Wien und Niederösterreich bekommen bis zu 27. Morgen Sonntag wieder Frühnebel, wieder Sonne am Vormittag, wieder Wolken am Nachmittag. Am Abend kann es dann auch vielleicht ein bisschen regnen. Die Maxi-Werte morgen um die 27 Grad.
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5: Ich habe um kurz nach 9 gerade die Verkehrskarten gecheckt für euch. Alles grün, keine Störungen entdeckt. Wir zählen auf eure Infos per WhatsApp an 0664 820 2000.
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5: Ich schwöre. Das ist ein 90er. Hört sich zwar an wie ein 2000er vom Feinsten, diese Pop-Beats, die waren ja überall, aber J-Lo, Jennifer Lopez, hat den Song 1999 released. Und der passt jetzt perfekt für den Samstagvormittag. If You Had My Love. Jetzt auf Radio Arabella.

0: Im Mehr Musik morgen gibt's das normalerweise um 20 vor 8 unter der Woche. Aber am Wochenende, da gehen die Uhren einfach anders. Guten Morgen auf Radio Arabella. Da kommt Bernhard Griebitz erst um 10 nach 9 um die Ecke und stellt euch auf die Probe.
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3: Christina aus Lobersdorf in Niederösterreich, du bist gerade am Haus bauen. Wie kann ich mir das vorstellen? Tust du jeden Tag nach der Arbeit fährst du hin und tust irgendwas schaufeln oder betonieren oder was baust du da?
4: Nein, also wir haben ein Fertigteilhaus. Aktuell ist es ganz viel Planung widerrufen und neu planen.
3: Wir machen jetzt kurz was einfacher ist für den Kopf, nur falsch ist richtig. 30 Sekunden jede Frage falsch beantworten. Ab jetzt. Welche Zahl ist am 5-Euro-Schein drauf?
4: 10.
3: Dürfen beim Riesentorlauf auch kleine Fahrer antreten?
4: Ja.
3: Das ist leider falsch.
4: Ja, eben, ja.
5: Ja, das ist
4: ach so.
3: Es hat mich gefreut, das Vergnügen war leider jetzt nur kurz, aber ich wünsche dir trotzdem alles Gute. Was steht jetzt noch bei dir an?
4: Hausbauen, planen und Zahlen wälzen.
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3: Immer sonniger ist es und die Temperaturen, die steigen langsam. 14 Grad in Freistadt, 16 in Melk und 19 schon in Wien. Generell ist der Vormittag eher sonnig. Das bleibt dann auch so bis am späteren Nachmittag. Die Wolken zurückkommen. In Oberösterreich bis zu 24 Grad möglich heute. Wien und Niederösterreich bekommen bis zu 27. Morgen Sonntag sehr ähnlich wie heute. Frühnebel in der Früh, dann kommt die Sonne am Vormittag und am Nachmittag tauchen wieder Wolken auf. Morgen Abend kann es da und dort regnen. Maximal hat es morgen 27 Grad.
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3: Kurz nach 9:30 in Niederösterreich ist ein Unfall passiert. Auf der A2 Richtung Graz zwischen dem Knoten Inzersdorf und der Wiener Landesgrenze. Das ist dann noch in Wien. In Richtung Graz, das sind alle Fahrspuren außer die rechte gesperrt. Da baut sich ein Stau auf, der reicht deshalb auch zurück auf die Tangente bis zur Abfahrt Gürtel. Plant da also einiges an Zeit mehr ein. Wir zählen auf eure Infos per WhatsApp 0664 820 2000.
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0: Jetzt muss ich mal kurz ausholen. Guten Morgen auf Radio Arabella. Es ist 20 vor 10, da kann man noch guten Morgen sagen am Samstag. Florian Lee hier. Ich bin halber Franzose. Und jedes Mal, wenn ich nach dem Urlaub wieder nach Haus komme, also nach Österreich Haus, nehme ich mir was mit. Das ist jetzt wirklich sehr klischeehaft, aber es stimmt. Ein frisches Baguette, weil das Französische schmeckt einfach anders. Und meinen Lieblingskäse, ein Pavé d'Affinois. Das muss sein. Und ein paar Pain au Chocolat auch noch für mich und für die Freunde und für die Kollegen und für alle möglichen Menschen, die ich gern habe. Und warum erzähle ich euch das? Naja, weil es vielen anderen auch so geht scheinbar. Michi Gregoritsch, Nationalteam-Kicker, spielt bei Augsburg im Verein in Deutschland. Der hat jetzt dort eine Käsekreiner-Party organisiert, weil ihm die Käsekreiner von daheim so fehlt. Der wollte einfach die Heimat exportieren. Ja, das machen viele. Und ihr? Was darf denn für euch überhaupt gar nicht fehlen, wenn ihr im Ausland unterwegs seid? Astrid aus Ottensheim, was ist es bei dir, bei euch?
1: Meine Schwester, die wohnt seit 15 Jahren in Berlin und sie bekommt jedes Jahr von mir und von meiner Mama ein österreichisches Lunchpaket. Darin befindet sich das Knödelbrot, Mannerwaffel, die regionalen Ottensheimer Brezeln, das ist ja ganz was Spezielles, was es bei uns im Ort gibt. Kramerstädter Krapferl, Geheim-Patentrezept und natürlich der Benko-Kakao, weil in Berlin gibt es nur den Kaba, der nie so gut schmeckt wie der Benko. Und wie der Gregoritsch schon, wie er das auch macht, natürlich die beliebteste Käsekreiner, die unbedingt in Berlin auf den Griller kehrt.
0: Das ist eine richtige Einkaufsliste, Astrid, aber ich verstehe es. Hey, und also wirklich, Ehrenmenschen an diese Familie, aber die Schwester in Berlin kann sich echt glücklich schätzen. Aber ich verstehe es. Die Sachen von daheim sind halt die Sachen von daheim.

So, spätestens jetzt seid ihr richtig wach an diesem Samstag. Hi auf Radio Arabella. Und wenn es noch braucht, dann seid ihr allerspätestens nach diesen 3 Minuten Real Life wach. New Wave Pop aus Australien ist das. Jetzt auf Radio Arabella, ein 80er.

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3: Im Studio Hannes Hab. Mit der Aktion Wien auf Zeit will die Polizei für mehr Personalnachschub sorgen. Die Idee dabei ist, dass Bewerberinnen und Bewerber mit erfüllten Aufnahmeanforderungen freiwillig zuerst in Wien ihren Dienst machen, gleichzeitig aber die Garantie bekommen, nach 5 Jahren in ihr Heimatbundesland zurückkehren zu dürfen. Damit erhofft sich Innenminister Karner mehr Polizisten für die Bundeshauptstadt und mittelfristig mehr Personal für die Polizei in ganz Österreich. Die ersten Aufnahmen für Wien auf Zeit gibt es im Dezember. Im Streit um Grönland haben sich die USA, Dänemark und Grönland überraschend geeinigt. Die USA sollen die Kontrolle über die Sicherheit der Arktisinsel übernehmen. Grönland bleibt aber autonomer Teil Dänemarks. Ein entsprechendes Abkommen wollen beide Länder nächste Woche unterschreiben. Damit dürfen nur mehr NATO-Staaten Stützpunkte auf Grönland errichten. Dänemarks Regierungschefin Frederiksen spricht von einem guten Deal für die NATO und Europa. Wie die Bewohner Grönlands das aufnehmen, ist noch unklar. Mittlerweile zum 25. Mal verwandelt sich heute der Wiener Heldenplatz zum größten Sportplatz Österreichs. Österreichs Sportverbände laden da am Tag des Sports mit rund 80 Mitmachstationen groß und klein zum Ausprobieren ein. Den Startschuss für das Event wird Vizekanzler und Sportminister Andreas Babler zusammen mit Staatssekretärin Schmidt geben.
4: Ich finde, das ist immer besonders schön, wenn sich das Wetter an die Wettervorhersage hält. Der Regen im Industrieviertel, der ist verschwunden und auch die Wolken werden immer weniger. Wien hat jetzt schon die 20er-Marke geknackt. Wiener Neustadt hat 19 Grad und in Christkirchen sind es 16. Die Sonne, die bleibt jetzt mal, bis dann am späteren Nachmittag wieder Wolken auftauchen. In Oberösterreich die Höchsttemperatur heute 24 Grad. In Wien und Niederösterreich können es bis 27 Grad werden. Morgen Sonntag wieder in der Früh nebelig, am Vormittag und frühen Nachmittag sonnig. Nachmittag kommen dann die Wolken und am Abend kann es sogar regnen. Bis zu 27 Grad sind auch morgen drin.
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4: Auf der A2 ist ein recht großer Unfall passiert Richtung Graz an der Grenze zwischen Wien und Niederösterreich. Zwischen dem Knoten Inzersdorf und dem Knoten Vösendorf, da sind 3 Autos und ein LKW beteiligt. Bei der Unfallstelle selbst ist nur die rechte Spur frei. Dementsprechend schnell hat sich da der Stau aufgebaut. Ihr steht auf der Tangente fast bis zur Gürtelabfahrt zurück. Das dauert laut den Verkehrssensoren 1,5 Stunden. Auf dem Autobahnzubringer von der Altmünsdorfer Straße auf die A2 steht ihr eigentlich fast bis zur Altmünsdorfer Straße zurück. Und generell gibt es da auch auf der Triester Straße und auf den Straßen rundherum immer wieder Verzögerungen, weil viele probieren auszuweichen. Und dann noch Oberösterreich, A9 Richtung St. Michael. Zwischen Inzersdorf und Klaus steht ein defektes Fahrzeug, da bitte aufpassen. Wir zählen auf eure Infos per WhatsApp an die 0664 820 2000.
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4: Samstagvormittag ist für viele von euch der Moment für den wöchentlichen Bauernmarkt. Vielleicht da und dort das Gemüse mitnehmen, ein Brot, ein Käse und dann noch einen Cappuccino in der Sonne genießen beim Standl. So lässt sich's leben. Habt einen tollen Vormittag.
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Radio Arabella läuft bei euch. Das ist der pinke Sender mit den 80ern, den 90ern und ganz viel Wow. Und weil gerade Madonna gelaufen ist, mit einem ganz späten 90er, gibt es jetzt die Commodores mit einem 80er. Das ist Night Shift. Schönen Samstag.

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4: So, das sind jetzt um halb elf gute Neuigkeiten von der A2. Richtung Graz ist die Unfallstelle zwischen dem Knoten Inzersdorf und dem Knoten Vösendorf geräumt. Damit sind wieder alle Fahrstreifen frei. Dieser riesengroße Stau wird sich jetzt also auflösen. Trotzdem staut es noch zurück bis vor die Gürtelabfahrt auf der Tangente. Die Sensoren messen da ein Plus von einer Stunde. Rundherum auch immer wieder Verzögerungen, weil viele ausweichen wollten. Da staut es zum Beispiel auf der S1 Richtung Vösendorf, auf der Triester Straße stadtauswärts, auf der Altmannsdorfer Straße stadtauswärts, auf der Richard-Strauss-Straße stadtauswärts und auch auf der Favoritenstraße nach dem Verteilerkreis stadtauswärts. Da wird sich jetzt aber überall die Lage beruhigen in den kommenden Momenten. Und dann noch Oberösterreich, A9 Richtung St. Michael. Zwischen Inzersdorf und Klaus steht ein defektes Fahrzeug. Bitte hier vorsichtig fahren. Wir zählen auf eure Infos per WhatsApp an die 0664 820 2000.
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0: Ich hoffe, dass ihr eh immer noch dran denkt. Ihr solltet heute nämlich aufmerksam sein, wenn bei euch Radio Arabella läuft.
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0: Ja, ihr habt die Chance auf einen 100-Euro-Gutschein fürs Auhof Center für euren Wochenendeinkauf. Ich glaube, den nehmt ihr gerne, wenn links und rechts immer alles teurer wird und vorne und hinten sowieso. Und wie funktioniert das Ganze? Naja, ihr sucht einen Song. Sobald der läuft, Dancing in the Moonlight von Top Loader, anrufen 0664 820 2000, jetzt schon die Nummer einspeichern. Und wenn ihr es tatsächlich schafft und als erstes bei mir im Studio seid, dann gibt's das Geld, dann gibt's den Gutschein. Also weiterhin schön aufpassen, die Ohren spitzen und darauf hoffen, dass euer Netz am schnellsten funktioniert.
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2: Im Studio Hannes Harp. Doppelte Studie.

0: Gebühren und mehr Leistung, das steht in einem neuen Positionspapier der NEOS zur neuen Hochschulstrategie bis 2040, die die Regierung bis zum Frühjahr nächsten Jahres ausarbeiten will. Geht es nach den Pinken, sollen die Studiengebühren nach der Regelstudienzeit auf 700 Euro pro Semester auf fast das Doppelte steigen. Gleichzeitig sollen Studierende etwa im Bachelorstudium ebenfalls doppelt so viele ECTS-Punkte vorweisen müssen als bisher. Studierenden aus Drittstaaten soll Studieren sogar künftig 2500 Euro pro Semester kosten. Sie sollen dafür aber einen leichteren Zugang zum Arbeitsmarkt bekommen. Mit der Aktion Wien auf Zeit will die Polizei für mehr Personalnachschub sorgen. Die Idee dabei ist, dass Bewerberinnen und Bewerber mit erfüllten Aufnahmeanforderungen freiwillig zuerst in Wien ihren Dienst machen, gleichzeitig aber die Garantie bekommen, nach 5 Jahren in ihr Heimatbundesland zurückkehren zu dürfen. Damit erhofft sich Innenminister Karner mehr Polizisten für die Bundeshauptstadt und mittelfristig mehr Personal für die Polizei in ganz Österreich. Die ersten Aufnahmen für Wien auf Zeit gibt es im Dezember. Das erste autonome Segelboot der Welt hat es erfolgreich über den Atlantik geschafft. Das Boot der britischen Firma Ocean Data hat es in 127 Tagen und rund 5400 Kilometern ganz allein von Gran Canaria nach Barbados geschafft. Autonome Boote gelten als Zukunftstechnologie, etwa um Unterseekabel zu überwachen oder illegale Transporte oder Fischerei aufzuspüren, sowie einfach wissenschaftliche Daten zu sammeln.
1: 19 Grad in Vöcklabruck, 21 in Tulln und schon 22 in Wien. Die Sonne, die jetzt fast überall da ist, die bleibt jetzt mal für die nächste Zeit. Am späteren Nachmittag kreuzen dann wieder Wolken auf, da und dort. Die Temperaturen, die steigen heute auf 24 bis 27 Grad. Morgen Sonntag, ein ähnlicher Tag wie heute, in der Früh nebelig, am Vormittag sonnig, am späteren Nachmittag kommen Wolken und morgen kann es am Abend dann auch regnen. Die Temperaturen auch bis zu 27 Grad.
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1: In Wien, nach einem Unfall auf der A2 Richtung Graz, da ist die Unfallstelle aber schon geräumt, gibt es noch einen Reststau auf der Tangente. Ab der Gürtelabfahrt bis zum Knoten Inzersdorf, dieser Stau löst sich aber auf. Es sind laut den Verkehrssensoren noch so 10 bis 15 Minuten, die ihr mehr einplanen müsst. Auch die anderen Ausweichstaus, zum Beispiel auf der Triester Straße, lösen sich alle auf. Und dann noch Oberösterreich, A9 Richtung St. Michael, zwischen Inzersdorf und Klaus steht ein defektes Fahrzeug, hier bitte vorsichtig fahren. Wir zählen auf eure Infos per WhatsApp an die 0664 820 2000.
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0: Achtung, das ist ein Test. Wie schnell seid ihr beim Handy?
1: Meine Schwester, die wohnt jetzt.
0: Hat sie gerade für den Ernstfall trainiert. Wenn Toploader in voller Länge laufen hier auf Radio Arabella mit Dancing in the Moonlight, dann müsst ihr schnell sein und anrufen. Und warum? Weil es hier auf Radio Arabella einen 100-Euro-Gutschein für euch zu gewinnen gibt. Für euren Wochenendeinkauf.
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4: 11:30, Blick nach Niederösterreich. Wir sind auf der A2 Richtung Graz. Zwischen Kottingbrunn und Leobersdorf ist die Fahrbahn verschmutzt. Bitte vorsichtig fahren. Wien, Tangente. In der Auffahrt zur Tangente vom Handelsgehege hinauf gibt es einen Unfall mit LKW. Ihr könnt an der Unfallstelle aber vorbeifahren. Und auch Tangente Richtung Graz. Zwischen Favoriten und dem Knoten Inzersdorf staut es noch ein bisschen nach einem bereits geräumten Unfall. Wir zählen auf eure Infos per WhatsApp an die 0664 820 2000.
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0: 0664 820 2000. Das ist die Nummer zu mir ins Studio per Telefon oder per WhatsApp. Nina aus Wien hat uns eine Sprachnachricht geschickt. Du hast heute noch ein großes Ziel.
1: Ich werde mich heute ins Fitnesscenter wagen und natürlich, wenn ich das jetzt so sage, gibt mir auch die Motivation, dass ich auch wirklich gehe. Also vielen Dank. Ich wünsche euch allen ein wunderschönes Wochenende und bleibt so toll, wie ihr seid.
0: Wir helfen, wo wir können, hätte ich gesagt. Und ich glaube, Hansen und dieser 90er sind top motivierend. Das ist Mbop.

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21: Im Studio Hannes Hab. Durch die aktuell hohen Spritpreise werden die Öffis wieder interessanter, aber auch dafür muss man in Österreich viel Geld hinlegen. Beim europäischen Klimaticket-Ranking von Greenpeace ist Österreich nach einem Stockerlplatz vor 3 Jahren nun auf Rang 4 abgerutscht. Bus und Straßenbahn sind überdurchschnittlich teurer geworden. Nur Ungarn und Tschechien haben es geschafft, ihre Tickets ohne höhere Preise anzubieten. Greenpeace fordert von Verkehrsminister Hanke Sozialtarife für das Klimaticket und schlägt auch ein europäisches Klimaticket vor. Doppelte Studiengebühren und mehr Leistung, das steht in einem neuen Positionspapier der NEOS zur neuen Hochschulstrategie bis 2040, die die Regierung bis zum Frühjahr nächsten Jahres ausarbeiten will. Geht es nach den Pinken, sollen die Studiengebühren nach der Regelstudienzeit auf 700 Euro pro Semester auf fast das Doppelte steigen. Gleichzeitig sollen Studierende etwa im Bachelorstudium ebenfalls doppelt so viele ECTS-Punkte vorweisen müssen als bisher. In der Diskussion darum, wie gefährlich künstliche Intelligenz für die Menschen werden kann, denkt

0: Kalifornien nun über einen Notausschalter für KI nach. Konkrete Ideen dafür sollen im US-Bundesstaat bis Mitte November am Tisch liegen. Noch ist aber unklar, ob so ein Notausschalter überhaupt umsetzbar ist. Im kalifornischen Silicon Valley sitzen die führenden KI-Entwickler wie OpenAI, Anthropic oder Google.
1: Mittagssonne ist die beste Sonne und das Gute, ihr bekommt alle was davon ab. 20 Grad in Linz, 24 sind es gerade in Wien und 22 in St. Pölten. Der Nachmittag bleibt vorerst sonnig, dann mischen wieder Wolken mit. Später die Temperaturen steigen heute auf 24 bis 27 Grad. Morgen Sonntag in der Früh nebelig, dann sonnig und am Nachmittag kommen wieder Wolken. Am Abend kann es dann teilweise regnen, vor allem im Innkreis, dem Mühl-, Wald- und Weihenviertel. Die Temperaturen steigen auch auf bis zu 27 Grad.
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1: Kurz nach 12 am Vormittag war ja mehr als genug los auf den Straßen. Immer wieder Unfälle. Jetzt hat sich die Lage aber beruhigt. Alles frei. Wir zählen auf eure Infos per WhatsApp an die 0664 820 2000.
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1: Diese Stunde machen wir jemanden hier auf Radio Arabella richtig glücklich. Jetzt dauert es nicht mehr lang, bis ihr euren Shopping-Gutschein gewinnen könnt.
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1: Ihr müsst den Shopping-Hit des Tages entdecken und dann schnell sein. 0664 820 2000, das ist die Nummer. Und ihr ruft an, sobald ihr Dancing in the Moonlight hört. Dieser 90er von Toploader, der bringt euch heute Geld für den Wochenendeinkauf.
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0: Hallo, hier ist Radio Arabella, da spricht der Flo. Wer spricht denn auf der anderen Seite?
1: Hallihallo, hier ist die Susi.
0: Hallo Susi. Warum rufst denn du an jetzt bei mir?
1: Naja, ich habe Dancing in the Moonlight vom Toploader gehört und ich würde gern shoppen gehen auf eure Kosten.
0: Das war der Song jetzt gerade, oder was?
1: Ja.
0: Ach so.
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0: Hey Susi, du wirst shoppen gehen. Wie toll ist das denn? Du hast alles richtig gemacht. Gratuliere, Susi.
1: Dankeschön.
0: Sag, wie lange hast du jetzt gewartet auf Toploader?
1: Naja, ich habe um 8 gefrühstückt. Da war so im Hintergrund, da habe ich nur so mit einem halben Ohr zugehört. Und naja, ein paar Minuten habe ich jetzt schon gewartet, gebe ich ehrlich zu.
0: Okay, das ist Commitment. Da freut mich, dass du, die schon so lange dabei ist, jetzt heute ja, die Glückliche bist. Hast du schon eine Ahnung, wofür du deine 100 Euro Wochenendeinkauf ausgeben wirst?
1: Naja, vernünftigerweise wäre natürlich so Lebensmittel und so optimal, aber ja. Ich befürchte, ich werde nicht vernünftig sein, wenn ich schon quasi gesponsert werde.
0: Ja gut, man darf auch mal unvernünftig sein im Leben, oder?
1: Ja, das macht eh Spaß.
0: Super, Susi. Hey, gratuliere dir und ihr alle anderen, die heute vielleicht nicht so viel Glück gehabt habt wie die Susi, seid einfach nächsten Samstag noch einmal mit dabei. Es gibt wieder einen Shopping-Hit des Tages, es gibt wieder 100 Euro. Nächsten Samstag gibt's die nächste Möglichkeit.
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2: Kurz nach 12:30 in Niederösterreich auf der A21 Richtung St. Pölten steht in der Abfahrt Gieshübel ein defektes Fahrzeug. Ihr könnt hier aber vorsichtig vorbeifahren. Und Wien, Stau auf der Erdberger Lände zwischen der Rasumowski-Gasse und der Schlachthausgasse, ein Plus von 15 Minuten. Wir zählen auf eure Infos per WhatsApp an die 0664 820 2000.
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0: Um 9 war es soweit. Hi auf Radio Arabella. Das größte Bierfest der Welt ist eröffnet, das Oktoberfest in München. Und jetzt, seit 12, fließt auch das Bier.
1: Und jetzt beginnt der Countdown. 5, 4, 3, 2, 1, los!
2: Und auf das, auf eine friedliche Wiesn!
0: Traditionell hat der Oberbürgermeister das erste Fassl anzapft. Mit nur 2 Schlägen war der Zapfen schon drinnen. Und jetzt ist Party in München. Fun Fact, auf den Bänken stehen und tanzen, das ist verboten. Sachen gibt's ja, die gibt's ja gar nicht.
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10: Im Studio Hannes Harp. Mit dem Münchner Oktoberfest geht wieder das größte Volksfest der Welt los. Über 6 Millionen Menschen kommen jedes Jahr auf die Wiesen. Für die Sicherheit sorgen über 600 Polizisten sowie KI-Kameras. Auch ein Drohnenflugverbot gibt es. Um Punkt 12 Uhr hat der Münchner Oberbürgermeister Dominik Krause das Fest mit dem berühmten O-Zapftis offiziell eröffnet. Das erste Maß Bier ist an Bayerns Ministerpräsidenten Söder gegangen. Im Schnitt kostet der Liter Bier heuer bis zu 15,90 Euro. Einen schweren Cyberangriff auf das Online-Wahlsystem der russischen Hauptstadt Moskau hat es heute Nacht gegeben. Die Lage sei jedoch unter Kontrolle, heißt es. Seit gestern läuft in Russland die Parlamentswahl. Ein Sieg von Staatschef Putins Partei Geeintes Russland gilt als sicher. Durch die aktuell hohen Spritpreise werden die Öffis wieder interessanter, aber auch dafür muss man in Österreich viel Geld hinlegen. Beim europäischen Klimaticket-Ranking von Greenpeace ist Österreich nach einem Stockerlplatz vor 3 Jahren nun auf Rang 4 abgerutscht. Bus und Straßenbahn sind überdurchschnittlich teurer geworden. Nur Ungarn und Tschechien haben es geschafft, ihre Tickets ohne höhere Preise anzubieten. Greenpeace fordert von Verkehrsminister Hanke Sozialtarife für das Klimaticket und schlägt auch ein europäisches Klimaticket vor. Zumindest zeitweise lässt sich die Sonne heute in den kommenden Stunden überall blicken. Besonders viel Sonne bekommen wir vor allem von Vorarlberg über Tirol und Salzburg bis nach Niederösterreich. Überall sonst gibt es einen Mix aus Sonne und Wolken mit teils ein paar Regentropfen. Dazu gibt es 19 bis 26 Grad. Bis zum Abend wird es aber trocken und sonnig bleiben. Morgen geht's spätsommerlich weiter mit höchstens 21 bis 28 Grad.
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Jetzt am Nachmittag die Sonne genießen, vielleicht in der Sonne Mittagessen, wenn es geht, und sonst einfach so eine Runde drehen draußen, weil wieso eigentlich nicht? Und die Musik, die nehmt ihr einfach mit in der Radio Rabella App, sonst verpasst ihr jetzt Roxette.

Ihr wisst, wie das ist. Jeder und jede hat Songs, die einem besonders wichtig sind. Und dann gibt's Songs, die sind für ein ganzes Land wichtig. Der Kommissar ist auf Platz 1 der 100 wichtigsten österreichischen Popsongs der Geschichte gewählt worden. Und jetzt spiele ich ihn euch, diesen 80er.

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2: Gesundheit. Am besten einfach daheim bleiben und nichts tun, dann wird's schnell besser. Ist das, was man da machen sollte. Kimberly Rue, der Gitarrist von Katrina and the Waves, hat das aber nicht gemacht. Und das ist gut für uns, weil sonst hätten wir diesen Song nicht. Der Sonnen-Feel-Good-Song schlechthin ist im kalten, verregneten England entstanden, als Kimberly gerade mit Bronchitis daheim war. Er schreibt den Song, geht kränklich ins Studio zur Sängerin Katrina Laskinick und sagt, ich habe einen neuen Song und der heißt Walking on Sunshine. Der wird dann gleich aufgenommen, aber nur eine kleine kanadische Plattenfirma wollte die rockige Gitarrennummer. Besser als nix, haben sich alle gedacht. Durch die Erstveröffentlichung ist dann aber plötzlich ein größeres Label interessiert gewesen. Mit einer einzigen Anmerkung, weniger Rockgitarren, dafür fetzige Bläser dazu. Gesagt, getan, die Bläserversion von Walking on Sunshine wird zum weltweiten Hit. Da kann man einfach nicht stillsitzen.
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7: Im Studio Hannes Harp. Der Entwurf für die neue Sozialhilfe kommt bei der Armutskonferenz nicht gut an. Martin Schenk vermisst da etwa klare Ziele bei der Armutsbekämpfung und sieht es kritisch, dass Geld auf Sachleistungen umgestellt werden sollen. Was harmlos klingt, sei ein Rückschritt in die autoritären Modelle des vorigen Jahrhunderts, so Schenk. Die Bundeshauptstadt Wien macht es schwerer, Wohnungen etwa über Airbnb an Touristen zu vermieten, weil bezahlbarer Wohnraum wie in anderen europäischen Metropolen knapp wird. Ab dem kommenden Jahr gilt eine Registrierungspflicht. Wer also eine Wohnung über eine Plattform vermieten will, muss das vorher bei der Behörde melden und braucht also eine Art Nummertafel. Wer das nicht macht, riskiert bis zu 50.000 Euro Strafe. Mit dem Münchner Oktoberfest geht wieder das größte Volksfest der Welt los. Über 6 Millionen Menschen kommen jedes Jahr auf die Wiesen. Für die Sicherheit sorgen über 600 Polizisten sowie KI-Kameras. Auch ein Drohnenflugverbot gibt es. Um Punkt 12 Uhr hat der Münchner Oberbürgermeister Dominik Krause das Fest mit dem berühmten O-Zapftis offiziell eröffnet. Das erste Maß Bier ist an Bayerns Ministerpräsidenten Söder gegangen. Im Schnitt kostet der Liter Bier heuer bis zu 15,90 Euro. Zumindest zeitweise lässt sich die Sonne heute in den kommenden Stunden überall blicken. Besonders viel Sonne bekommen wir vor allem von Vorarlberg über Tirol und Salzburg bis nach Niederösterreich. Überall sonst gibt es einen Mix aus Sonne und Wolken mit teils ein paar Regentropfen. Dazu gibt es 19 bis 26 Grad. Bis zum Abend wird es aber trocken und sonnig bleiben. Morgen geht's spätsommerlich weiter mit höchstens 21 bis 28 Grad.
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8: Ein Nachmittag mit den Freunden steht an. Hi, Florian Lee hier auf Radio Arabella. Egal ob daheim, am Weg zum Ausflug oder dann im Schadnigarten,

heute geht's noch auf ein Date für euch? Dann ruft am besten jetzt eure beste Freundin an, falls ihr es nicht eh schon längst gemacht habt. Die soll euch nochmal richtig pushen und so einen Pep-Talk geben. Und Jennifer Page, die hilft mit diesem 90er auf Radio Arabella.

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0: Also ihr macht heute Sachen. Hey, Florian Leder auf Radio Arabella. Wir haben schon die Nina aus Wien gehört heute, die völlig motiviert ins Fitnessstudio ist, aber die Sabrina aus Linz. Wahnsinn. Bei dir geht's gleich los mit dem Chinesischkurs. Respekt.
1: Ja, genau. Ich war ein paar Jahre habe ich in China gelebt und dort habe ich auch Chinesisch gelernt. Und damit ich nicht alles verliere, was ich in meinem Gehirn gespeichert war oder gespeichert sein soll, mache ich das jede Woche, dass ich mit meiner Chinesischlehrerin noch quatsche.
0: Urcool. Ich liebe dieses Commitment. Viel Spaß, Sabrina.

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9: Im Studio Hannes Hab. Die USA, Dänemark und Grönland wollen sich im Streit um die Arktisinsel geeinigt haben. Kommende Woche soll ein Abkommen mit den USA unterschrieben werden. Die USA sollen dauerhaft für die Sicherheit der autonomen dänischen Insel verantwortlich sein. Nur NATO-Staaten dürfen damit Stützpunkte auf Grönland errichten. Die USA haben ständige Zugangs- und Überflugsrechte auf der Insel. Grönland soll aber selbstbestimmt und Teil Dänemarks bleiben. Um Schiffe vor Angriffen im Roten Meer zu schützen, fordert Italien mehr Geld von den anderen EU-Mitgliedstaaten. Das steht in einem Brief an EU-Außenbeauftragte Kallas. Besonders Griechenland und Italien stellen seit dem Start der Mission Aspides im Februar 2024 die meisten Kriegsschiffe, um Frachter vor Angriffen der Houthi-Miliz zu schützen. Auch Deutschland, Spanien, Frankreich, die Niederlande oder Belgien haben sich zeitweise daran beteiligt. Der Entwurf für die neue Sozialhilfe kommt bei der Armutskonferenz nicht gut an. Martin Schenk vermisst da etwa klare Ziele bei der Armutsbekämpfung und sieht es kritisch, dass Geld auf Sachleistungen umgestellt werden sollen. Was harmlos klingt, sei ein Rückschritt in die autoritären Modelle des vorigen Jahrhunderts, so Schenk. Der Sonntagmorgen wird spätsommerlich. Die meiste Zeit wird die Sonne scheinen. Die Wolken am Himmel sind, wenn, nur sehr dünn. Auch der Nebel, den es teils in der Früh gibt, verschwindet schnell. Erst am späteren Nachmittag und Richtung Abend werden die Wolken von Norden her langsam dichter. Es wird für September sehr warm, mit maximal 21 bis 28 Grad.
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10: Bastelstunde gerade mit den Kleinen. Die zeigen euch ganz stolz ihre Zeichnungen und ihr zeigt den Kindern ganz stolz eure Lieblingsmusik. Das sind die 80er, die 90er und ganz viel Wow hier auf Radio Arabella. Schönen Nachmittag.

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Dieser Song, der klingt nach Sonne. Der klingt nach dem Sommer, der noch nicht ganz aufgeben will. Der Song, der klingt einfach nach Radio Arabella. Einfach gute Laune ist das hier. Das sind die Four Tops mit einem 80er in der extra langen Musikstrecke. Loco in Acapulco.

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0: Das war vor gut 3 Stunden eine Freude hier auf Radio Arabella.
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0: Der Shopping-Hit des Tages ist gelaufen und wir haben jemanden richtig glücklich machen können. Und so hat das geklungen. Hallo, hier ist Radio Arabella, da spricht der Flo. Wer spricht denn auf der anderen Seite?
2: Hallihallo, hier ist die Susi.
0: Hallo Susi. Warum rufst denn du an jetzt bei mir?
2: Naja, ich habe Dancing in the Moonlight vom Toploader gehört und ich würde gern shoppen gehen auf eure Kosten.
0: Das war der Song jetzt gerade, oder was?
2: Ja.
0: Ach so. Hey Susi, du wirst shoppen gehen. Yeah. Wie toll ist das denn? Du hast alles richtig gemacht. Gratuliere Susi.
2: Dankeschön.
0: Und eure Chance auf 100 extra Einkaufseuros gibt's nächsten Samstag wieder hier auf
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5: Im Studio Hannes Harp. Die SPÖ und die Homosexuelleninitiative HOSI drängen auf einen Aktionsplan gegen Homohasser. In Österreich und im deutschsprachigen Raum komme es immer wieder zu Angriffen, vor allem durch selbsternannte Pedohunter. In Niederösterreich ist dabei im Sommer ein 29-Jähriger getötet worden. Bei einer Razzia im März letzten Jahres in 7 Bundesländern und in der Slowakei hat die Polizei über ein Dutzend Menschen wegen Hassverbrechen festgenommen. Die USA, Dänemark und Grönland wollen sich im Streit um die Arktisinsel geeinigt haben. Kommende Woche soll ein Abkommen mit den USA unterschrieben werden. Die USA sollen dauerhaft für die Sicherheit der autonomen dänischen Insel verantwortlich sein. Nur NATO-Staaten dürfen damit Stützpunkte auf Grönland errichten. Die USA haben ständige Zugangs- und Überflugsrechte auf der Insel. Grönland soll aber selbstbestimmt und Teil Dänemarks bleiben. Über 1500 Kunstwerke sind aktuell zu verschenken. Mit der ungewöhnlichen Aktion soll die Sammlung des verstorbenen Kunstsammlers und Zeitungsverlegers Christoph Müller an die Öffentlichkeit kommen. Die Bewerbungsfrist läuft bis Jahresende. Dutzende Museen hätten sich bereits registriert. Der Sonntagmorgen wird spätsommerlich. Die meiste Zeit wird die Sonne scheinen. Die Wolken am Himmel sind, wenn, nur sehr dünn. Auch der Nebel, den es teils in der Früh gibt, verschwindet schnell. Erst am späteren Nachmittag und Richtung Abend werden die Wolken von Norden her langsam dichter. Es wird für September sehr warm, mit maximal 21 bis 28 Grad.
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7: Für euren Samstagabend habe ich diese Stunde den Tipp auf Radio Arabella, der Wow-Film der Woche, der lockt euch ja vielleicht ins Kino.

Es ist sich schon wieder nicht früher ausgegangen und jetzt müsst ihr noch schnell den Wochenendeinkauf erledigen. Hey, Florian Lee hier auf Radio Arabella. Aber ihr seid nicht allein, das ist das Positive. Spätestens am Parkplatz, da seht ihr, dass es noch ganz vielen anderen auch so geht.

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0: Kurzes Stöbern in der Kinogeschichte. Falsches Spiel mit Roger Rabbit oder Elliot das Schmunzelmonster. Das sind so Filme, die zur einen Hälfte Zeichentrick sind und zur anderen aber reale Schauspieler drinnen haben. Das ist ein bisschen aus der Mode gekommen, bis jetzt.
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0: Man muss schon sagen, es hat sich ein bisschen aufgedrängt, dass die schrägen Figuren aus Looney Tunes genau das jetzt machen, die reale Welt erobern. Und auch den Gerichtssaal, Hanna Reisner. Warum brauchen denn diese Zeichentrickfiguren plötzlich einen Richter?
2: Weil es der Coyote satt hat, dass er seit Jahrzehnten den Roadrunner jagt, ihn aber nie in die Finger kriegt. Darum verklagt er jetzt quasi seinen Arbeitgeber, die Acme Corporation. Alle Looney Tunes-Lieblinge sind mit dabei und eben auch echte Menschen, zum Beispiel Coyotes Anwalt. Der Film ist optisch eine Wucht. Das Zusammenspiel der gezeichneten Figuren mit den Schauspielern funktioniert super gut.
0: Cool.
2: Und obwohl das Ganze nicht echt ist, kommen doch echte Gefühle auf, wenn sich Willy Coyote mit seinem Anwalt anfreundet. Ein Spaß für die ganze Familie, wobei der Humor manchmal eher für Erwachsene geeignet ist. Seit diesem Donnerstag im Kino.
0: Danke, Hanna.
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5: Im Studio Hannes Harp. Stammzellenspender retten Leben und deswegen gibt es für sie heute den weltweiten Dankeschön-Tag. Eine Stammzellenspende braucht man dann, wenn man Krebs hat und die Chemotherapie nicht mehr greift. Einen passenden Spender zu finden ist allerdings so wahrscheinlich wie ein Lotto-Sechser. Umso wichtiger ist es, dass sich so viele Menschen wie möglich als Stammzellenspender typisieren lassen, sagt uns der Verein Geben für Leben. Die Typisierung ist ein einfacher Wangenabstrich. Mitmachen darf jeder, der zwischen 16 und 45 Jahre alt und gesund ist. Der Entwurf für die neue Sozialhilfe kommt bei der Armutskonferenz nicht gut an. Martin Schenk vom Istag etwa klare Ziele bei der Armutsbekämpfung und sieht es kritisch, dass Geld auf Sachleistungen umgestellt werden sollen. Was harmlos klingt, sei ein Rückschritt in die autoritären Modelle des vorigen Jahrhunderts, so Schenk. In München hat Oberbürgermeister Dominik Krause zum Mittag das Oktoberfest offiziell eröffnet mit den berühmten Worten O Zapftis. Der Run auf das größte Volksfest der Welt ist riesengroß. Schon vor 5 Uhr in der Früh waren rund um die Theresienwiese die ersten größeren Besuchergruppen zu sehen. Insgesamt rechnen die Organisatoren mit über 6 Millionen Gästen auf der Wiesn. Das Oktoberfest in München dauert bis zum 4. Oktober. Der Sonntag, morgen wird spätsommerlich. Die meiste Zeit wird die Sonne scheinen. Die Wolken am Himmel sind, wenn, nur sehr dünn. Auch der Nebel, den es teils in der Früh gibt, verschwindet schnell. Erst am späteren Nachmittag und Richtung Abend werden die Wolken von Norden her langsam dichter. Es wird für September sehr warm, mit maximal 21 bis 28 Grad.
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6: Janice probiert es jetzt. Mit zwei großen Seilen zieht sie euch hier auf Radio Arabella links und rechts die Mundwinkel hopp nach oben. Das ist ein 90er. I love your smile.

Phil Collins schaut aus wie dieser Mathelehrer mit einem geheimen zweiten Leben. Am Wochenende schreibt er einfach die größten Hits der Welt und rockt die Bühnen. Bei dem Song war er noch bei Genesis, das ist ein 80er. Jetzt für euch auf Radio Arabella.

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Das Original ist von ABBA, aber das ist aus dem Jahr 1978. Hey, Florian Lee hier auf Radio Arabella. Das Cover ist aus dem Jahr 1992. Und

0: Was haben beide gemeinsam?
1: Der Nummer 1 Hit des Tages.
0: Sie waren in Österreich beide auf Platz 1 der Charts. Aber eben 78 und 14 Jahre später Erasure nochmal. Und das gleich 7 Wochen. Das ist der Nummer 1 Hit des Tages. Das ist Take a Chance on Me.

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11: Im Studio Hannes Harp. Für Menschen, die schwer krank sind, etwa weil sie Blutkrebs haben, sind sie oft die einzige Chance zu überleben. Die Rede ist von

0: Stammzellen. Darauf will der heutige internationale Stammzellenspendertag aufmerksam machen. Spender werden kann jeder gesunde Mensch zwischen 16 und 45 Jahren. Dafür lässt man sich typisieren. Das ist ein Wangenabstrich mit einem Wattestäbchen. Ein Labor wertet die genetischen Merkmale aus. Kommt man als Spender in Frage, dann ist die Spende ähnlich wie eine Plasmaspende. Ein mithilfe von KI erstellter US-Geheimbericht, der falsch war, hätte fast zu einem US-Militäreinsatz geführt, berichtet der Nachrichtensender CNN. Es ist dabei um ein chinesisches Schiff im Irankrieg gegangen, das US-Militär fast gestürmt hätte. Die KI hatte die Ladung des Schiffs falsch identifiziert. Beamte hatten das in letzter Minute bemerkt und den Einsatz abgebrochen. Doppelte Studiengebühren und mehr Leistung, das steht in einem neuen Positionspapier der NEOS zur neuen Hochschulstrategie bis 2040, die die Regierung bis zum Frühjahr nächsten Jahres ausarbeiten will. Geht es nach den Pinken, sollen die Studiengebühren nach der Regelstudienzeit auf 700 Euro pro Semester auf fast das Doppelte steigen. Gleichzeitig sollen Studierende etwa im Bachelorstudium ebenfalls doppelt so viele ECTS-Punkte vorweisen müssen als bisher. Der Sonntagmorgen wird spätsommerlich. Die meiste Zeit wird die Sonne scheinen. Die Wolken am Himmel sind, wenn, nur sehr dünn. Auch der Nebel, den es teils in der Früh gibt, verschwindet schnell. Erst am späteren Nachmittag und Richtung Abend werden die Wolken von Norden her langsam dichter. Es wird für September sehr warm, mit maximal 21 bis 28 Grad.
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3: Gibt es eigentlich einen besseren Zeitpunkt für Musik als jetzt? Ich glaube nicht. Florian Lee hier auf Radio Arabella. Und wenn die Musik so gut ist, dann ist sowieso der perfekte Zeitpunkt. Das sind Paul McCartney und Michael Jackson mit einem 80er. Jetzt für euch auf Radio Arabella.

90er Musik macht einfach Bock auf Party, das ist so. Gute Laune war Dauerzustand. Und Chumbawamba haben das perfekt in einen Song eingefangen. Bei euch läuft Radio Rabella, das ist Top Thumping.

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0: Bevor er euch heute auch geistig in den Feierabend entlässt am Samstag, testet Bernhard Gribitz, ob ihr noch ganz munter seid mit seinem etwas anderen Quiz.
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3: Sascha aus Horn, du bist bei der Feuerwehr und du hast gerade gesagt, du hast eine hilfsbereite Geschichte. So, jetzt hört das ganze Land zu. Was ist denn dir passiert?
4: Ja, ich bin bei mir im Garten gewesen, habe Rasen gemäht und plötzlich ist eine Dame bei mir gestanden und dann fragt, was los ist und sie sagt, ich habe ein Problem und ich habe gleich gesagt, es gibt keine Probleme. Und sie haben sich einfach verlaufen, sie haben den richtigen Wanderweg nicht gefunden und jetzt habe ich dann zu mir mein Jagdauto gepackt und habe es dann zum Ausgangspunkt gebracht und sie waren dann so nett, weil wir auch die Telefonnummern ausgetauscht haben und sie haben sich dann so nett bedankt und es war für mich eine liebe Geschichte, wo ich mir gedacht habe, einmal am Tag eine gute Tat.
3: Das bringt auf jeden Fall Kammerpunkte. Vielleicht kannst du jetzt auch Quizpunkte sammeln, wir spielen noch Falsch ist richtig. 30 Sekunden lang jede Frage falsch beantworten, ab jetzt. Wie heißt der Affe von Pippi Langstrumpf? Herr?
4: Otto.
3: Wie viele Nullen hat die Zahl 1000?
4: 12.
3: Welches Getränk steckt im Wort Weinviertel?
4: Bier.
3: 2 plus 2 ist?
4: 18.
3: Bei welcher Sportart läuft man übers Eis und muss mit einem Hockeystick ein Tor schießen?
4: Fußball.
3: Wenn du Zahnweh hast, dann gehst du zum A. Zahnarzt oder B. Ohrenarzt?
4: Natürlich zum Ohrenarzt.
3: Sascha, Gratulation, dass du es geschafft. Warst du schon jemals im Leben so stolz auf dich wie jetzt?
4: Ja, kaum. Also es passt wirklich gut. Ich bin sehr stolz auf mich.

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9: Mit Hannes Harp. Sprit wird immer teurer, die Öffis sind da für viele aber auch keine wirkliche Alternative, kritisiert die Umweltschutzorganisation Greenpeace. Denn die Ticketpreise für Bus und Bahn sind viel zu hoch. In kaum einem anderen europäischen Land sind sie so stark gestiegen wie in Österreich, ärgert sich Marc Dengler, der Klimasprecher bei Greenpeace.
10: Als Greenpeace fordern wir von Verkehrsminister Hanke Sozialtarife für das Klimaticket, damit sich alle Menschen in Österreich klimafreundliche Mobilität leisten können.
9: Bei den Wiener Linien ist etwa das Klimaticket seit dem letzten Check um 25% teurer geworden, so Dengler. Kommenden Mittwoch soll der Nationalrat die sogenannte Aktivpension beschließen. Sie soll ab dem kommenden Jahr gelten. Wer in der Pension dazu verdient, soll künftig weniger Steuern zahlen. Für die ÖVP eine Entlastung und ein Anreiz für alle Ü65 weiterzuarbeiten. Als wenig sozial treffsicher kritisiert das Modell das gewerkschaftsnahe Momentum-Institut. Wer eine hohe Pension kassiert, profitiert vom geplanten Steuerbonus mehr als Menschen mit geringerer Pension, heißt es. Für Menschen, die schwer krank sind, etwa weil sie Blutkrebs haben, sind sie oft die einzige Chance zu überleben. Die Rede ist von Stammzellen.

0: Darauf will der heutige internationale Stammzellenspendertag aufmerksam machen. Spender werden kann jeder gesunde Mensch zwischen 16 und 45 Jahren. Dafür lässt man sich typisieren. Das ist ein Wangenabstrich mit einem Wattestäbchen. Ein Labor wertet die genetischen Merkmale aus. Kommt man als Spender in Frage, dann ist die Spende ähnlich wie eine Plasmaspende. Über 1500 Kunstwerke sind aktuell zu verschenken. Mit der ungewöhnlichen Aktion soll die Sammlung des verstorbenen Kunstsammlers und Zeitungsverlegers Christoph Müller an die Öffentlichkeit kommen. Die Bewerbungsfrist läuft bis Jahresende. Dutzende Museen hätten sich bereits registriert. Der Sonntagmorgen wird spätsommerlich. Die meiste Zeit wird die Sonne scheinen. Die Wolken am Himmel sind, wenn, nur sehr dünn. Auch der Nebel, den es teils in der Früh gibt, verschwindet schnell. Erst am späteren Nachmittag und Richtung Abend werden die Wolken von Norden her langsam dichter. Es wird für September sehr warm, mit maximal 21 bis 28 Grad.
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9: Mit Hannes Harp. Rund um die Verhandlungen für die Hochschulstrategie 2040 wollen die Neos die Studiengebühren und die Mindeststudienleistung nach oben schrauben. Geht's nach den Pinken, sollen die Studiengebühren nach der Regelstudienzeit auf 700 Euro pro Semester auf fast das Doppelte steigen. Gleichzeitig sollen Studierende etwa im Bachelorstudium ebenfalls doppelt so viele ECTS-Punkte vorweisen müssen als bisher. Die Grünen kritisieren das heute als unsozial. Das würde den finanziellen Druck auf die Studierenden noch weiter erhöhen, heißt es. Durch die aktuell hohen Spritpreise werden die Öffis wieder interessanter, aber auch dafür muss man in Österreich viel Geld hinlegen. Beim europäischen Klimaticket-Ranking von Greenpeace ist Österreich nach einem Stockerlplatz vor 3 Jahren nun auf Rang 4 abgerutscht. Bus und Straßenbahn sind überdurchschnittlich teurer geworden. Nur Ungarn und Tschechien haben es geschafft, ihre Tickets ohne höhere Preise anzubieten. Greenpeace fordert von Verkehrsminister Hanke Sozialtarife für das Klimaticket und schlägt auch ein europäisches Klimaticket vor.

0: Der Entwurf für die neue Sozialhilfe kommt bei der Armutskonferenz nicht gut an. Martin Schenk vermisst da etwa klare Ziele bei der Armutsbekämpfung und sieht es kritisch, dass Geld auf Sachleistungen umgestellt werden sollen. Was harmlos klingt, sei ein Rückschritt in die autoritären Modelle des vorigen Jahrhunderts, so Schenk. Für Menschen, die schwer krank sind, etwa weil sie Blutkrebs haben, sind sie oft die einzige Chance zu überleben. Die Rede ist von Stammzellen. Darauf will der heutige internationale Stammzellen-Spendertag aufmerksam machen. Spender werden kann jeder gesunde Mensch zwischen 16 und 45 Jahren. Dafür lässt man sich typisieren. Das ist ein Wangenabstrich mit einem Wattestäbchen. Ein Labor wertet die genetischen Merkmale aus. Kommt man als Spender in Frage, dann ist die Spende ähnlich wie eine Plasmaspende. Der Sonntagmorgen wird spätsommerlich. Die meiste Zeit wird die Sonne scheinen. Die Wolken am Himmel sind, wenn, nur sehr dünn. Auch der Nebel, den es teils in der Früh gibt, verschwindet schnell. Erst am späteren Nachmittag und Richtung Abend werden die Wolken von Norden her langsam dichter. Es wird für September sehr warm, mit maximal 21 bis 28 Grad.
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5: Mit Hannes Harp. Rund um die Verhandlungen für die Hochschulstrategie 2040 wollen die NEOS die Studiengebühren und die Mindeststudienleistung nach oben schrauben. Geht's nach den Pinken, sollen die Studiengebühren nach der Regelstudienzeit auf 700 Euro pro Semester auf fast das Doppelte steigen. Gleichzeitig sollen Studierende etwa im Bachelorstudium ebenfalls doppelt so viele ECTS-Punkte vorweisen müssen als bisher. Die Grünen kritisieren das heute als unsozial. Das würde den finanziellen Druck auf die Studierenden noch weiter erhöhen, heißt es. Durch die aktuell hohen Spritpreise werden die Öffis wieder interessanter, aber auch dafür muss man in Österreich viel Geld hinlegen. Beim europäischen Klimaticket-Ranking von Greenpeace ist Österreich nach einem Stockerlplatz vor 3 Jahren nun auf Rang 4 abgerutscht. Bus und Straßenbahn sind überdurchschnittlich teurer geworden. Nur Ungarn und Tschechien haben es geschafft, ihre Tickets ohne höhere Preise anzubieten. Greenpeace fordert von Verkehrsminister Hanke Sozialtarife für das Klimaticket und schlägt auch ein europäisches Klimaticket vor. Der Entwurf für die neue Sozialhilfe kommt bei der Armutskonferenz nicht gut an. Martin Schenk vermisst da etwa klare Ziele bei der Armutsbekämpfung und sieht es kritisch, dass Geld auf Sachleistungen umgestellt werden sollen. Was harmlos klingt, sei ein Rückschritt in die autoritären Modelle des

0: vorigen Jahrhunderts, so Schenk. Für Menschen, die schwer krank sind, etwa weil sie Blutkrebs haben, sind sie oft die einzige Chance zu überleben. Die Rede ist von Stammzellen. Darauf will der heutige internationale Stammzellenspendertag aufmerksam machen. Spender werden kann jeder gesunde Mensch zwischen 16 und 45 Jahren. Dafür lässt man sich typisieren. Das ist ein Wangenabstrich mit einem Wattestäbchen. Ein Labor wertet die genetischen Merkmale aus. Kommt man als Spender in Frage, dann ist die Spende ähnlich wie eine Plasmaspende. Der Sonntagmorgen wird spätsommerlich. Die meiste Zeit wird die Sonne scheinen. Die Wolken am Himmel sind, wenn, nur sehr dünn. Auch der Nebel, den es teils in der Früh gibt, verschwindet schnell. Erst am späteren Nachmittag und Richtung Abend werden die Wolken von Norden her langsam dichter. Es wird für September sehr warm, mit maximal 21 bis 28 Grad.
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